verre Israel nicht, sondern du, König, und deines Vaters Haus, damit, dass ihr des Herrn Gebot verlasst und wandelt bei ihm nach. Wohlan, so sende nun hin und versammle zu mir das ganze Israel auf den Berg Karmel.

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